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19: Ich bin Jerome Nussbaum. Bundesinnenminister Dobrindt bekommt es mit einer Strafanzeige der Berliner Linken zu tun. Es geht um den Vorwurf der üblen Nachrede und Beleidigung, ausgelöst durch ein Wortgefecht in der Sendung von Maybrit Illner am vergangenen Donnerstag mit linken Bundestagsfraktionschefin Reichenick. Die Moderatorin hatte sich dabei versprochen, Berlins Wahlsiegerin Elif Eralp sage, sie sei Antisemitin, so Illner. Darauf korrigierte sie sich aber sofort und sagte, sie sei keine Antisemitin. Dobrindt jedoch darauf, na doch. Eralp will regierende Bürgermeisterin von Berlin werden, in einer rot-grün-roten Koalition. Ein Krisentreffen unter Bundeskanzler Merz soll heute zu einer Lösung im Streit zwischen CDU und SPD bei der Pflegereform führen. Die SPD hatte mit einer Ablehnung im Kabinett übermorgen gedroht, sollten die Eigenanteile bei den Pflegekosten nicht gedeckelt werden. Generalsekretär Klüssendorf.
20: Wenn es nach uns, der SPD, geht, dann wollen wir Pflegebedürftige zukünftig spürbar entlasten. Und dafür haben wir auch einen ganz konkreten Vorschlag, den Pflegedeckel. Der begrenzt nämlich die Eigenanteile in der Pflege. Damit wollen wir verhindern, dass Menschen und ihre Familien von den Pflegekosten finanziell überfordert werden.
19: Bundesgesundheitsminister Linnemann von der CDU sagte der ARD am Abend, den Vorschlag könne man diskutieren. Vorher hatte er ihn noch abgelehnt, weil er die Probleme nicht lösen würde. Als erster NRW-Ministerpräsident besucht Hendrik Wüst die Türkei. 3 Tage lang wird er in Ankara und Istanbul sein. Dabei stehen die wirtschaftlichen Beziehungen und das Jubiläum des deutsch-türkischen Anwerbeabkommens.

0: Unternehmens im Mittelpunkt. Dabei wird Wüst auch ein Werk des Düsseldorfer Chemieunternehmens Henkel bei Ankara besuchen. In der deutschen Botschaft gibt es zudem einen Empfang zum Tag der Deutschen Einheit. Die Warnungen vor möglichen Gefahren durch künstliche Intelligenz werden immer deutlicher. Besonders dramatisch äußerte sich jetzt Microsoft-Gründer Bill Gates. Er warnte bei NBC vor einem Szenario mit bis zu 1 Milliarde Toten.
1: Nach seinen Worten soll KI mit Sicherheit mächtig genug sein, Ereignisse auszulösen, die 1 Milliarde Todesopfer fordern könnten. Es habe noch nie eine Waffe gegeben, die so mächtig gewesen sei wie die Kombination aus Menschen mit bösen Absichten und den neuesten KI-Werkzeugen. Er meint also in diesem Zusammenhang nicht die bisherigen Warnungen davor, dass künstliche Intelligenz plötzlich ein Eigenleben entwickelt, Computer übernimmt und sich von Menschen nicht mehr abschalten lässt. Nach seiner Einschätzung reiche ein Notaus für KI längst nicht, denn die Gefahr sei schon jetzt viel konkreter, so Gates. Noah Ulrich, Redaktion.
0: Bielefeld hat jetzt den neuen Weltrekord im Wiederbeleben inne. Den Rekord konnte das Franziskus-Hospital gegen Mitternacht holen mit 168 Stunden Dauerwiederbelebung an einer Puppe. 7 Tage und 7 Nächte lang von mehr als 6000 Teilnehmern. Erst vor kurzem war der bisherige Weltrekord in Schwerin gebrochen worden mit 128 Stunden.
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0: Viele Wolken ziehen über den Norden und Westen Deutschlands hinweg. Vom Niederrhein bis nach Schleswig-Holstein kann es auch Regenschauer geben. Sonst ist es heiter, im Südosten auch längere Zeit sonnig und da bleibt es trocken. Die Höchstwerte liegen an der Küste um 20 Grad, sonst bekommen wir im Südwesten bis zu 31 Grad. Morgen geht es dann im Norden und Nordwesten wolkig weiter, es soll aber meist trocken bleiben. Sonst bekommen wir wieder viel Sonnenschein bei maximal 30 Grad.
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2: Ich bin Jerome Nussbaum. Bundesinnenminister Dobrindt bekommt es mit einer Strafanzeige der Berliner Linken zu tun. Es geht um den Vorwurf der üblen Nachrede und Beleidigung, ausgelöst durch ein Wortgefecht in der Sendung von Maybrit Illner am vergangenen Donnerstag mit linken Bundestagsfraktionschefin Reichinek. Die Moderatorin hatte sich dabei versprochen, Berlins Wahlsiegerin Elif Erhalb sage, sie sei Antisemitin, so Illner. Darauf korrigierte sie sich aber sofort und sagte, sie sei keine Antisemitin. Dobrindt jedoch darauf, na doch. Erhalb will regierende Bürgermeisterin von Berlin werden, in einer rot-grün-roten Koalition. Ein Krisentreffen unter Bundeskanzler Merz soll heute zu einer Lösung im Streit zwischen CDU und SPD bei der Pflegereform führen. Die SPD hatte mit einer Ablehnung im Kabinett übermorgen gedroht, sollten die Eigenanteile bei den Pflegekosten nicht gedeckelt werden. Generalsekretär Klüssendorf.
3: Wenn es nach uns, der SPD, geht, dann wollen wir Pflegebedürftige zukünftig spürbar entlasten. Und dafür haben wir auch einen ganz konkreten Vorschlag, den Pflegedeckel. Der begrenzt nämlich die Eigenanteile in der Pflege. Damit wollen wir verhindern, dass Menschen und ihre Familien von den Pflegekosten finanziell überfordert werden.
2: Bundesgesundheitsminister Linnemann von der CDU sagte der ARD am Abend, den Vorschlag könne man diskutieren. Vorher hatte er ihn noch abgelehnt, weil er die Probleme nicht lösen würde. Als erster NRW-Ministerpräsident besucht Hendrik Wüst die Türkei. 3 Tage lang wird er in Ankara und Istanbul sein. Dabei stehen die wirtschaftlichen Beziehungen und das Jubiläum des deutsch-türkischen Anwerbeabkommens im Mittelpunkt. Dabei wird Wüst auch ein Werk des Düsseldorfer Chemieunternehmens Henkel bei Ankara besuchen. In der deutschen Botschaft gibt es zudem einen Empfang zum Tag der deutschen Einheit. Die Warnungen vor möglichen Gefahren durch künstliche Intelligenz werden immer deutlicher. Besonders dramatisch äußerte sich jetzt Microsoft-Gründer Bill Gates. Er warnte bei NBC vor einem Szenario mit bis zu 1 Milliarde Toten.
12: Nach seinen Worten soll KI mit Sicherheit mächtig genug sein, Ereignisse auszulösen, die 1 Milliarde Todesopfer fordern könnten. Es habe noch nie eine Waffe gegeben, die so mächtig gewesen sei wie die Kombination aus Menschen mit bösen Absichten und den neuesten KI-Werkzeugen. Er meint also in diesem Zusammenhang nicht die bisherigen Warnungen davor, dass künstliche Intelligenz plötzlich ein Eigenleben entwickelt, Computer übernimmt und sich von Menschen nicht mehr abschalten lässt. Nach seiner Einschätzung reiche ein Notaus für KI längst nicht, denn die Gefahr sei schon jetzt viel konkreter, so Gates. Noah Ulrich, Redaktion.
2: Bielefeld hat jetzt den neuen Weltrekord im Wiederbeleben inne. Den Rekord konnte das Franziskus-Hospital gegen Mitternacht holen mit 168 Stunden Dauerwiederbelebung an einer Puppe. 7 Tage und 7 Nächte lang von mehr als 6000 Teilnehmern. Erst vor kurzem war der bisherige Weltrekord in Schwerin gebrochen worden mit 128 Stunden.
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2: Viele Wolken ziehen über den Norden und Westen Deutschlands hinweg. Vom Niederrhein bis nach Schleswig-Holstein kann es auch Regenschauer geben. Sonst ist es heiter, im Südosten auch längere Zeit sonnig und da bleibt es trocken. Die Höchstwerte liegen an der Küste um 20 Grad, sonst bekommen wir im Südwesten bis zu 31 Grad. Morgen geht es dann im Norden und Nordwesten wolkig weiter, es soll aber meist trocken bleiben. Sonst bekommen wir wieder viel Sonnenschein bei maximal 30 Grad.
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5: Ich bin Jerome Nussbaum. Bundesinnenminister Dobrindt bekommt es mit einer Strafanzeige der Berliner Linken zu tun. Es geht um den Vorwurf der üblen Nachrede und Beleidigung, ausgelöst durch ein Wortgefecht in der Sendung von Maybrit Illner am vergangenen Donnerstag mit linken Bundestagsfraktionschefin Reichenick. Die Moderatorin hatte sich dabei versprochen. Berlins Wahlsiegerin Elif Eralp sage, sie sei Antisemitin, so Illner. Darauf korrigierte sie sich aber sofort und sagte, sie sei keine Antisemitin. Dobrindt jedoch darauf, na doch. Eralp will regierende Bürgermeisterin von Berlin werden, in einer rot-grün-roten Koalition. Ein Krisentreffen unter Bundeskanzler Merz soll heute zu einer Lösung im Streit zwischen CDU und SPD bei der Pflegereform führen. Die SPD hatte mit einer Ablehnung im Kabinett übermorgen gedroht, sollten die Eigenanteile bei den Pflegekosten nicht gedeckelt werden. Generalsekretär Klüssendorf.
2: Wenn es nach uns, der SPD, geht, dann wollen wir Pflegebedürftige zukünftig spürbar entlasten. Und dafür haben wir auch einen ganz konkreten Vorschlag, den Pflegedeckel. Der begrenzt nämlich die Eigenanteile in der Pflege. Damit wollen wir verhindern, dass Menschen und ihre Familien von den Pflegekosten finanziell überfordert werden.
5: Bundesgesundheitsminister Linnemann von der CDU sagte der ARD am Abend, den Vorschlag könne man diskutieren. Vorher hatte er ihn noch abgelehnt, weil er die Probleme nicht lösen würde. Als erster NRW-Ministerpräsident besucht Hendrik Wüst die Türkei. 3 Tage lang wird er in Ankara und Istanbul sein. Dabei stehen die wirtschaftlichen Beziehungen und das Jubiläum des deutsch-türkischen Anwerbeabkommens im Mittelpunkt. Dabei wird Wüst auch ein Werk des Düsseldorfer Chemieunternehmens Henkel bei Ankara besuchen. In der deutschen Botschaft gibt es zudem einen Empfang zum Tag der deutschen Einheit. Die Warnungen vor möglichen Gefahren durch künstliche Intelligenz werden immer deutlicher. Besonders dramatisch äußerte sich jetzt Microsoft-Gründer Bill Gates. Er warnte bei NBC vor einem Szenario mit bis zu 1 Milliarde Toten.
12: Nach seinen Worten soll KI mit Sicherheit mächtig genug sein, Ereignisse auszulösen, die 1 Milliarde Todesopfer fordern könnten. Es habe noch nie eine Waffe gegeben, die so mächtig gewesen sei wie die Kombination aus Menschen mit bösen Absichten und den neuesten KI-Werkzeugen. Er meint also in diesem Zusammenhang nicht die bisherigen Warnungen davor, dass künstliche Intelligenz plötzlich ein Eigenleben entwickelt, Computer übernimmt und sich von Menschen nicht mehr abschalten lässt. Nach seiner Einschätzung reiche ein Notaus für KI längst nicht, denn die Gefahr sei schon jetzt viel konkreter, so Gates. Noah Ulrich, Redaktion.
5: Bielefeld hat jetzt den neuen Weltrekord im Wiederbeleben inne. Den Rekord konnte das Franziskus-Hospital gegen Mitternacht holen mit 168 Stunden Dauerwiederbelebung an einer Puppe. 7 Tage und 7 Nächte lang von mehr als 6000 Teilnehmern. Erst vor kurzem war der bisherige Weltrekord in Schwerin gebrochen worden mit 128 Stunden.
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5: Viele Wolken ziehen über den Norden und Westen Deutschlands hinweg. Vom Niederrhein bis nach Schleswig-Holstein kann es auch Regenschauer geben. Sonst ist es heiter, im Südosten auch längere Zeit sonnig und da bleibt es trocken. Die Höchstwerte liegen an der Küste um 20 Grad, sonst bekommen wir im Südwesten bis zu 31 Grad. Morgen geht es dann im Norden und Nordwesten wolkig weiter, es soll aber meist trocken bleiben. Sonst bekommen wir wieder viel Sonnenschein bei maximal 30 Grad.
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5: Ich bin Jerome Nussbaum. Bundesinnenminister Dobrindt bekommt es mit einer Strafanzeige der Berliner Linken zu tun. Es geht um den Vorwurf der üblen Nachrede und Beleidigung, ausgelöst durch ein Wortgefecht in der Sendung von Maybrit Illner am vergangenen Donnerstag mit linken Bundestagsfraktionschefin Reichenick. Die Moderatorin hatte sich dabei versprochen. Berlins Wahlsiegerin Elif Erhalb sage, sie sei Antisemitin, so Illner. Darauf korrigierte sie sich aber sofort und sagte, sie sei keine Antisemitin. Dobrindt jedoch darauf, na doch. Erhard will regierende Bürgermeisterin von Berlin werden, in einer rot-grün-roten Koalition. Ein Krisentreffen unter Bundeskanzler Merz soll heute zu einer Lösung im Streit zwischen CDU und SPD bei der Pflegereform führen. Die SPD hatte mit einer Ablehnung im Kabinett übermorgen gedroht, sollten die Eigenanteile bei den Pflegekosten nicht gedeckelt werden. Generalsekretär Klüssendorf.
2: Wenn es nach uns, der SPD, geht, dann wollen wir Pflegebedürftige zukünftig spürbar entlasten. Und dafür haben wir auch einen ganz konkreten Vorschlag, den Pflegedeckel. Der begrenzt nämlich die Eigenanteile in der Pflege. Damit wollen wir verhindern, dass Menschen und ihre Familien von den Pflegekosten finanziell überfordert werden.
5: Bundesgesundheitsminister Linnemann von der CDU sagte der ARD am Abend, den Vorschlag könne man diskutieren. Vorher hatte er ihn noch abgelehnt, weil er die Probleme nicht lösen würde. Als erster NRW-Ministerpräsident besucht Hendrik Wüst die Türkei. 3 Tage lang wird er in Ankara und Istanbul sein. Dabei stehen die wirtschaftlichen Beziehungen und das Jubiläum des deutsch-türkischen Anwerbeabkommens im Mittelpunkt. Dabei wird Wüst auch ein Werk des Düsseldorfer Chemieunternehmens Henkel bei Ankara besuchen. In der deutschen Botschaft gibt es zudem einen Empfang zum Tag der deutschen Einheit. Die Warnungen vor möglichen Gefahren durch künstliche Intelligenz werden immer deutlicher. Besonders dramatisch äußerte sich jetzt Microsoft-Gründer Bill Gates. Er warnte bei NBC vor einem Szenario mit bis zu 1 Milliarde Toten.
12: Nach seinen Worten soll KI mit Sicherheit mächtig genug sein, Ereignisse auszulösen, die 1 Milliarde Todesopfer fordern könnten. Es habe noch nie eine Waffe gegeben, die so mächtig gewesen sei wie die Kombination aus Menschen mit bösen Absichten und den neuesten KI-Werkzeugen. Er meint also in diesem Zusammenhang nicht die bisherigen Warnungen davor, dass künstliche Intelligenz plötzlich ein Eigenleben entwickelt, Computer übernimmt und sich von Menschen nicht mehr abschalten lässt. Nach seiner Einschätzung reiche ein Notaus für KI längst nicht, denn die Gefahr sei schon jetzt viel konkreter, so Gates. Noah Ulrich, Redaktion.
5: Bielefeld hat jetzt den neuen Weltrekord im Wiederbeleben inne. Den Rekord konnte das Franziskus-Hospital gegen Mitternacht holen mit 168 Stunden Dauerwiederbelebung an einer Puppe. 7 Tage und 7 Nächte lang von mehr als 6000 Teilnehmern. Erst vor kurzem war der bisherige Weltrekord in Schwerin gebrochen worden mit 128 Stunden.
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5: Viele Wolken ziehen über den Norden und Westen Deutschlands hinweg. Vom Niederrhein bis nach Schleswig-Holstein kann es auch Regenschauer geben. Sonst ist es heiter, im Südosten auch längere Zeit sonnig und da bleibt es trocken. Die Höchstwerte liegen an der Küste um 20 Grad, sonst bekommen wir im Südwesten bis zu 31 Grad. Morgen geht es dann im Norden und Nordwesten wolkig weiter, es soll aber meist trocken bleiben. Sonst bekommen wir wieder viel Sonnenschein bei maximal 30 Grad.
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8: Ich bin Jerome Nussbaum. Bundesinnenminister Dobrindt bekommt es mit einer Strafanzeige der Berliner Linken zu tun. Es geht um den Vorwurf der üblen Nachrede und Beleidigung, ausgelöst durch ein Wortgefecht in der Sendung von Maybrit Illner am vergangenen Donnerstag mit linken Bundestagsfraktionschefin Reichenick. Die Moderatorin hatte sich dabei versprochen, Berlins Wahlsiegerin Elif Erhalb sage, sie sei Antisemitin, so Illner. Darauf korrigierte sie sich aber sofort und sagte, sie sei keine Antisemitin. Dobrindt jedoch darauf, na doch. Erhard will regierende Bürgermeisterin von Berlin werden, in einer rot-grün-roten Koalition. Ein Krisentreffen unter Bundeskanzler Merz soll heute zu einer Lösung im Streit zwischen CDU und SPD bei der Pflegereform führen. Die SPD hatte mit einer Ablehnung im Kabinett übermorgen gedroht, sollten die Eigenanteile bei den Pflegekosten nicht gedeckelt werden. Generalsekretär Klüssendorf.
2: Wenn es nach uns, der SPD, geht, dann wollen wir Pflegebedürftige zukünftig spürbar entlasten. Und dafür haben wir auch einen ganz konkreten Vorschlag, den Pflegedeckel. Der begrenzt nämlich die Eigenanteile in der Pflege. Damit wollen wir verhindern, dass Menschen und ihre Familien von den Pflegekosten finanziell überfordert werden.
8: Bundesgesundheitsminister Linnemann von der CDU sagte der ARD am Abend, den Vorschlag könne man diskutieren. Vorher hatte er ihn noch abgelehnt, weil er die Probleme nicht lösen würde. Als erster NRW-Ministerpräsident besucht Hendrik Wüst die Türkei. 3 Tage lang wird er in Ankara und Istanbul sein. Dabei stehen die wirtschaftlichen Beziehungen und das Jubiläum des deutsch-türkischen Anwerbeabkommens im Mittelpunkt. Dabei wird Wüst auch ein Werk des Düsseldorfer Chemieunternehmens Henkel bei Ankara besuchen. In der deutschen Botschaft gibt es zudem einen Empfang zum Tag der deutschen Einheit. Die Warnungen vor möglichen Gefahren durch künstliche Intelligenz werden immer deutlicher. Besonders dramatisch äußerte sich jetzt Microsoft-Gründer Bill Gates. Er warnte bei NBC vor einem Szenario mit bis zu 1 Milliarde Toten.
12: Nach seinen Worten soll KI mit Sicherheit mächtig genug sein, Ereignisse auszulösen, die 1 Milliarde Todesopfer fordern könnten. Es habe noch nie eine Waffe gegeben, die so mächtig gewesen sei wie die Kombination aus Menschen mit bösen Absichten und den neuesten KI-Werkzeugen. Er meint also in diesem Zusammenhang nicht die bisherigen Warnungen davor, dass künstliche Intelligenz plötzlich ein Eigenleben entwickelt, Computer übernimmt und sich von Menschen nicht mehr abschalten lässt. Nach seiner Einschätzung reiche ein Notaus für KI längst nicht, denn die Gefahr sei schon jetzt viel konkreter, so Gates. Noah Ulrich, Redaktion.
8: Bielefeld hat jetzt den neuen Weltrekord im Wiederbeleben inne. Den Rekord konnte das Franziskus-Hospital gegen Mitternacht holen mit 168 Stunden Dauerwiederbelebung an einer Puppe. 7 Tage und 7 Nächte lang von mehr als 6000 Teilnehmern. Erst vor kurzem war der bisherige Weltrekord in Schwerin gebrochen worden mit 128 Stunden.
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8: Viele Wolken ziehen über den Norden und Westen Deutschlands hinweg. Vom Niederrhein bis nach Schleswig-Holstein kann es auch Regenschauer geben. Sonst ist es heiter, im Südosten auch längere Zeit sonnig und da bleibt es trocken. Die Höchstwerte liegen an der Küste um 20 Grad, sonst bekommen wir im Südwesten bis zu 31 Grad. Morgen geht es dann im Norden und Nordwesten wolkig weiter, es soll aber meist trocken bleiben. Sonst bekommen wir wieder viel Sonnenschein bei maximal 30 Grad.
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14: Und das war die Feelgood Radio.net Nachrichten.

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20: Ich bin Jerome Nussbaum. Bundesinnenminister Dobrindt bekommt es mit einer Strafanzeige der Berliner Linken zu tun. Es geht um den Vorwurf der üblen Nachrede und Beleidigung, ausgelöst durch ein Wortgefecht in der Sendung von Maybrit Illner am vergangenen Donnerstag mit linken Bundestagsfraktionschefin Reichenick. Die Moderatorin hatte sich dabei versprochen, Berlins Wahlsiegerin Elif Erhalb sage, sie sei Antisemitin, so Illner. Darauf korrigierte sie sich aber sofort und sagte, sie sei keine Antisemitin. Dobrindt jedoch darauf, na doch. Erhalb will regierende Bürgermeisterin von Berlin werden, in einer rot-grün-roten Koalition. Ein Krisentreffen unter Bundeskanzler Merz soll heute zu einer Lösung im Streit zwischen CDU und SPD bei der Pflegereform führen. Die SPD hatte mit einer Ablehnung im Kabinett übermorgen gedroht, sollten die Eigenanteile bei den Pflegekosten nicht gedeckelt werden. Generalsekretär Klüssendorf.
21: Wenn es nach uns, der SPD, geht, dann wollen wir Pflegebedürftige zukünftig spürbar entlasten. Und dafür haben wir auch einen ganz konkreten Vorschlag, den Pflegedeckel. Der begrenzt nämlich die Eigenanteile in der Pflege. Damit wollen wir verhindern, dass Menschen und ihre Familien von den Pflegekosten finanziell überfordert werden.
20: Bundesgesundheitsminister Linnemann von der CDU sagte der ARD am Abend, den Vorschlag könne man diskutieren. Vorher hatte er ihn noch abgelehnt, weil er die Probleme nicht lösen würde. Als erster NRW-Ministerpräsident besucht Hendrik Wüst die Türkei. 3 Tage lang wird er in Ankara und Istanbul sein. Dabei stehen die wirtschaftlichen Beziehungen und das Jubiläum des deutsch-türkischen Anwerbeabkommens im Mittelpunkt. Dabei wird Wüst auch ein Werk des Düsseldorfer Chemieunternehmens Henkel bei Ankara besuchen. In der deutschen Botschaft gibt es zudem einen Empfang zum Tag der deutschen Einheit. Die Warnungen vor möglichen Gefahren durch künstliche Intelligenz werden immer deutlicher. Besonders dramatisch äußerte sich jetzt Microsoft-Gründer Bill Gates. Er warnte bei NBC vor einem Szenario mit bis zu 1 Milliarde Toten.
12: Nach seinen Worten soll KI mit Sicherheit mächtig genug sein, Ereignisse auszulösen, die 1 Milliarde Todesopfer fordern könnten. Es habe noch nie eine Waffe gegeben, die so mächtig gewesen sei wie die Kombination aus Menschen mit bösen Absichten und den neuesten KI-Werkzeugen. Er meint also in diesem Zusammenhang nicht die bisherigen Warnungen davor, dass künstliche Intelligenz plötzlich ein Eigenleben entwickelt, Computer übernimmt und sich von Menschen nicht mehr abschalten lässt. Nach seiner Einschätzung reiche ein Notaus für KI längst nicht, denn die Gefahr sei schon jetzt viel konkreter, so Gates. Noah Ulrich, Redaktion.
20: Bielefeld hat jetzt den neuen Weltrekord im Wiederbeleben inne. Den Rekord konnte das Franziskus-Hospital gegen Mitternacht holen mit 168 Stunden Dauerwiederbelebung an einer Puppe. 7 Tage und 7 Nächte lang von mehr als 6000 Teilnehmern. Erst vor kurzem war der bisherige Weltrekord in Schwerin gebrochen worden mit 128 Stunden.
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20: Viele Wolken ziehen über den Norden und Westen Deutschlands hinweg. Vom Niederrhein bis nach Schleswig-Holstein kann es auch Regenschauer geben. Sonst ist es heiter, im Südosten auch längere Zeit sonnig und da bleibt es trocken. Die Höchstwerte liegen an der Küste um 20 Grad, sonst bekommen wir im Südwesten bis zu 31 Grad. Morgen geht es dann im Norden und Nordwesten wolkig weiter, es soll aber meist trocken bleiben. Sonst bekommen wir wieder 4 Sonnenschein bei maximal 30 Grad.
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14: Und das waren die feelgoodradio.net Nachrichten.

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10: Ich bin Jerome Nussbaum. Bundesinnenminister Dobrindt bekommt es mit einer Strafanzeige der Berliner Linken zu tun. Es geht um den Vorwurf der üblen Nachrede und Beleidigung, ausgelöst durch ein Wortgefecht in der Sendung von Maybrit Illner am vergangenen Donnerstag mit linken Bundestagsfraktionschefin Reichenick. Die Moderatorin hatte sich dabei versprochen, Berlins Wahlsiegerin Elif Erhalb sage, sie sei Antisemitin, so Illner. Darauf korrigierte sie sich aber sofort und sagte, sie sei keine Antisemitin. Dobrindt jedoch darauf, na doch. Erhard will regierende Bürgermeisterin von Berlin werden, in einer rot-grün-roten Koalition. Ein Krisentreffen unter Bundeskanzler Merz soll heute zu einer Lösung im Streit zwischen CDU und SPD bei der Pflegereform führen. Die SPD hatte mit einer Ablehnung im Kabinett übermorgen gedroht, sollten die Eigenanteile bei den Pflegekosten nicht gedeckelt werden. Generalsekretär Klüssendorf.
3: Wenn es nach uns, der SPD, geht, dann wollen wir Pflegebedürftige zukünftig spürbar entlasten. Und dafür haben wir auch einen ganz konkreten Vorschlag, den Pflegedeckel. Der begrenzt nämlich die Eigenanteile in der Pflege. Damit wollen wir verhindern, dass Menschen und ihre Familien von den Pflegekosten finanziell überfordert werden.
10: Bundesgesundheitsminister Linnemann von der CDU sagte der ARD am Abend, den Vorschlag könne man diskutieren. Vorher hatte er ihn noch abgelehnt, weil er die Probleme nicht lösen würde. Als erster NRW-Ministerpräsident besucht Hendrik Wüst die Türkei. 3 Tage lang wird er in Ankara und Istanbul sein. Dabei stehen die wirtschaftlichen Beziehungen und das Jubiläum des deutsch-türkischen Anwerbeabkommens im Mittelpunkt. Dabei wird Wüst auch ein Werk des Düsseldorfer Chemieunternehmens Henkel bei Ankara besuchen. In der deutschen Botschaft gibt es zudem einen Empfang zum Tag der deutschen Einheit. Die Warnungen vor möglichen Gefahren durch künstliche Intelligenz werden immer deutlicher. Besonders dramatisch äußerte sich jetzt Microsoft-Gründer Bill Gates. Er warnte bei NBC vor einem Szenario mit bis zu 1 Milliarde Toten.
12: Nach seinen Worten soll KI mit Sicherheit mächtig genug sein, Ereignisse auszulösen, die 1 Milliarde Todesopfer fordern könnten. Es habe noch nie eine Waffe gegeben, die so mächtig gewesen sei wie die Kombination aus Menschen mit bösen Absichten und den neuesten KI-Werkzeugen. Er meint also in diesem Zusammenhang nicht die bisherigen Warnungen davor, dass künstliche Intelligenz plötzlich ein Eigenleben entwickelt, Computer übernimmt und sich von Menschen nicht mehr abschalten lässt. Nach seiner Einschätzung reiche ein Notaus für KI längst nicht, denn die Gefahr sei schon jetzt viel konkreter, so Gates. Noah Ulrich, Redaktion.
10: Bielefeld hat jetzt den neuen Weltrekord im Wiederbeleben inne. Den Rekord konnte das Franziskus-Hospital gegen Mitternacht holen, mit 168 Stunden Dauerwiederbelebung an einer Puppe. 7 Tage und 7 Nächte lang von mehr als 6000 Teilnehmern. Erst vor kurzem war der bisherige Weltrekord in Schwerin gebrochen worden, mit 128 Stunden.
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10: Viele Wolken ziehen über den Norden und Westen Deutschlands hinweg. Vom Niederrhein bis nach Schleswig-Holstein kann es auch Regenschauer geben. Sonst ist es heiter, im Südosten auch längere Zeit sonnig und da bleibt es trocken. Die Höchstwerte liegen an der Küste um 20 Grad, sonst bekommen wir im Südwesten bis zu 31 Grad. Morgen geht es dann im Norden und Nordwesten wolkig weiter, es soll aber meist trocken bleiben. Sonst bekommen wir wieder viel Sonnenschein bei maximal 30 Grad.
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14: Und das waren die feelgoodradio.net Nachrichten.

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2: Ich bin Jerome Nussbaum. Bundesinnenminister Dobrindt bekommt es mit einer Strafanzeige der Berliner Linken zu tun. Es geht um den Vorwurf der üblen Nachrede und Beleidigung, ausgelöst durch ein Wortgefecht in der Sendung von Maybrit Illner am vergangenen Donnerstag mit linken Bundestagsfraktionschefin Reichenick. Die Moderatorin hatte sich dabei versprochen, Berlins Wahlsiegerin Elif Erhalb sage, sie sei Antisemitin, so Illner. Darauf korrigierte sie sich aber sofort und sagte, sie sei keine Antisemitin. Dobrindt jedoch darauf, na doch. Erhalb will regierende Bürgermeisterin von Berlin werden, in einer rot-grün-roten Koalition. Ein Krisentreffen unter Bundeskanzler Merz soll heute zu einer Lösung im Streit zwischen CDU und SPD bei der Pflegereform führen. Die SPD hatte mit einer Ablehnung im Kabinett übermorgen gedroht, sollten die Eigenanteile bei den Pflegekosten nicht gedeckelt werden. Generalsekretär Klüssendorf.
6: Wenn es nach uns, der SPD, geht, dann wollen wir Pflegebedürftige zukünftig spürbar entlasten. Und dafür haben wir auch einen ganz konkreten Vorschlag, den Pflegedeckel. Der begrenzt nämlich die Eigenanteile in der Pflege. Damit wollen wir verhindern, dass Menschen und ihre Familien von den Pflegekosten finanziell überfordert werden.
2: Bundesgesundheitsminister Linnemann von der CDU sagte der ARD am Abend, den Vorschlag könne man diskutieren. Vorher hatte er ihn noch abgelehnt, weil er die Probleme nicht lösen würde. Als erster NRW-Ministerpräsident besucht Hendrik Wüst die Türkei. 3 Tage lang wird er in Ankara und Istanbul sein. Dabei stehen die wirtschaftlichen Beziehungen und das Jubiläum des deutsch-türkischen Anwerbeabkommens im Mittelpunkt. Dabei wird Wüst auch ein Werk des Düsseldorfer Chemieunternehmens Henkel bei Ankara besuchen. In der deutschen Botschaft gibt es zudem einen Empfang zum Tag der deutschen Einheit. Die Warnungen vor möglichen Gefahren durch künstliche Intelligenz werden immer deutlicher. Besonders dramatisch äußerte sich jetzt Microsoft-Gründer Bill Gates. Er warnte bei NBC vor einem Szenario mit bis zu 1 Milliarde Toten.
12: Nach seinen Worten soll KI mit Sicherheit mächtig genug sein, Ereignisse auszulösen, die 1 Milliarde Todesopfer fordern könnten. Es habe noch nie eine Waffe gegeben, die so mächtig gewesen sei wie die Kombination aus Menschen mit bösen Absichten und den neuesten KI-Werkzeugen. Er meint also in diesem Zusammenhang nicht die bisherigen Warnungen davor, dass künstliche Intelligenz plötzlich ein Eigenleben entwickelt, Computer übernimmt und sich von Menschen nicht mehr abschalten lässt. Nach seiner Einschätzung reiche ein Notaus für KI längst nicht, denn die Gefahr sei schon jetzt viel konkreter, so Gates. Noah Ulrich, Redaktion.
2: Bielefeld hat jetzt den neuen Weltrekord im Wiederbeleben inne. Den Rekord konnte das Franziskus-Hospital gegen Mitternacht holen mit 168 Stunden Dauerwiederbelebung an einer Puppe. 7 Tage und 7 Nächte lang von mehr als 6000 Teilnehmern. Erst vor kurzem war der bisherige Weltrekord in Schwerin gebrochen worden mit 128 Stunden.
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2: Viele Wolken ziehen über den Norden und Westen Deutschlands hinweg. Vom Niederrhein bis nach Schleswig-Holstein kann es auch Regenschauer geben. Sonst ist es heiter, im Südosten auch längere Zeit sonnig und da bleibt es trocken. Die Höchstwerte liegen an der Küste um 20 Grad, sonst bekommen wir im Südwesten bis zu 31 Grad. Morgen geht es dann im Norden und Nordwesten wolkig weiter, es soll aber meist trocken bleiben. Sonst bekommen wir wieder viel Sonnenschein bei maximal 30 Grad.
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20: Und das war die vielgutradio.net Nachrichten.

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Ja, das ist unsere, ja, wenn ihr so wollt, neue Melodie. Versuch's nochmal mit mir. Das waren Thomas Anders und Florian Silbereisen hier im Holly Hamburg Morgencafé. Moin, moin. Jo, hier ist er wieder. Versuch's nochmal mit mir. Sollte jetzt vielleicht auch sowas wie mein Motto werden. Ich versuch's also mal wieder mit einer Morgencafé-Sendung. Nein, ist natürlich Spaß. Habe ich ja immer gerne gemacht, aber in den letzten Monaten war dafür leider einfach keine Zeit. Aber nun soll's wieder losgehen. Zumindest einmal in der Woche. Zunächst einmal gibt es ein Holly Hamburg Morgencafé. Und deswegen hoffe ich, ihr seid alle gut drauf. Hab mich gefreut, dass es so viele interessiert hat, dass es endlich wieder ein Café von mir gibt. Das finde ich natürlich toll und super nett von euch, dass ihr mich vielleicht auch hier so empfangen tut. Und deswegen nicht lang schnacken und wir wollen ein bisschen Musik hören. Hier kommt der erste oder die ersten zwei Titel, sagen wir. Und dann verteile ich euch ein bisschen, was ich so die letzte Zeit gemacht habe.

Ist doch ein schönes Motto. Wahre Träume. Annemarie Eifeld war das. Und davor unverkennbar Boney M. mit Daddy Cool. Jo, Holly Hamburg Morgencafé. Wieder ganz neu, ganz frisch. Und jo, jetzt auch wieder regelmäßig zumindest. Erstmal einmal pro Woche. Was hat der Holly all die Monate so getrieben? Naja, mir ist es wahrscheinlich nicht so sehr anders gegangen wie euch. Ich habe die meiste Zeit zu Hause im Studio verbracht. Hat was mit dieser komischen Corona-Geschichte zu tun. Ja, jetzt musst du wieder raus, gehst immer einen Schnutenpulli tragen. Ja, jetzt wisst ihr wieder nicht, was ein Schnutenpulli ist. Ist doch ganz einfach. Mund- und Nasenmaske. In Hamburg sagt man dazu Schnutenpulli. Jo, habt ihr wieder was dazugelernt. Nee, im Ernst jetzt. Ist natürlich gar nicht so witzig, das Ganze, aber ich nehme das natürlich wie viele von euch auch sehr ernst. Und deswegen, also jobmäßig ist das natürlich ein bisschen beschränkt im Moment. Die Auftritte so als DJ und ähnliches oder Moderation hat sich natürlich auf ein Minimum reduziert. Das Ganze oder das meiste habe ich natürlich ja im Homeoffice, wie das so schön heißt, gemacht, wie viele von euch natürlich auch. Unsere Branche ist so ein bisschen am Boden. Und, naja, und da das ein bisschen sehr langweilig auf die Dauer ist, hat Holly so gedacht, ja, dann muss er mal wieder was für seine euren Hörer tun, und das meine ich natürlich nicht abwertend, sondern das meine ich äußerst liebevoll und deswegen jetzt wieder so ein bisschen, naja, das Holly Hamburg Morgencafé. Geht los mit One Way Ticket, Eruption und Annie Parker, die besingt den schönsten Tag hier im Holly Hamburg.

Jo, ein schönster Tag, was war das in der Parka? Und hier ist das Holly Hamburg Morgenkaffee. Am Mikrofon ist der mit der großen Stute. Holly Hamburg sagt Moin Moin aus dem Studio in Hamburg und freue mich, wieder hier sein zu dürfen. Nochmal so herzlichen Dank für all die Wünsche und die vielen, vielen Fragen, wann es denn endlich wieder eine neue Sendung gibt. Mein Freund Frank Bradl was von Feelgood hat natürlich einen nicht unerheblichen Anteil daran, dass das jetzt so schnell gegangen ist. Ich fühlte mich da eben ein bisschen von ihm motiviert, muss ich ja ehrlicherweise gestehen. Aber das soll dem Ganzen keinen Abbruch tun. Ich freue mich, wieder für euch ein bisschen online zu sein und ein bisschen Musik für euch zu spielen. Und deswegen Never Gonna Give You Up, Rick Astley und danach dann ein neuer Titel von Daniela Lorenz. Wer nicht wagt, der und so weiter, ihr wisst schon. Aber erstmal hier Rick Astley and Never Gonna Give You Up.

Wer nicht wagt, der nicht gewinnt. Daniela Lorenz war das hier im Holly Hamburg Morgencafé. Ja, heute mal wieder so eine Mischung aus den Oldies und den Schlagern ganz aktuell. Und Marc Pircher hat was Neues auf den Markt geschmissen, nämlich Ohne dich. Und von Modern Talking habe ich denn You're My Heart and You're My Soul für euch hier im Holly Hamburg Morgencafé. Moin Moin aus dem Studio in Hamburg. Wünscht euch euer Holly Hamburg. Habt einen schönen Tag.

Ich finde, das kann man immer noch mal wieder hören. You're my heart and you're my soul, modern talking. Hier im Holly Hamburg Morgencafé aus dem Studio in Hamburg. Ja, was gibt's sonst noch Neues zu erzählen? Naja, ihr wisst ja selber, es ist alles nicht so ganz einfach, wenn man da zu Hause sitzt und dann überlegt, was macht man jetzt mit dem angefangenen Tag? Naja gut, dann fängst du an, über neue Produktionen nachzudenken, machst dann das eine oder andere an Moderation für Radiosendungen. Ich habe dann Texte gesprochen für Sendungen etc. pp. Aber so richtig Dauerbeschäftigung ist das auch nicht. Also es ist schon nicht so ganz einfach. Gott sei Dank habe ich ja noch einen Job nebenbei. Insofern bin ich da noch in einer sehr guten Situation meinen anderen Kollegen gegenüber gewesen, dass ich da noch ein zweites Standbein habe und somit also, wie das so schön heißt, meinen Lebensunterhalt bestreiten konnte. Das gilt natürlich nicht für alle meine Kollegen, aber so ist das nun mal in so schwierigen Zeiten. Jetzt haben die Mädchen viel Spaß. Hier ist Cyndi Lauper mit Girls Just Want to Have Fun. Und Vivian Lindt, die sagt, wir zwei tanzen durch die Nacht. Also mehr Spaß geht ja eigentlich.

bevor ich das vergesse, sorry, dass ich einfach dazwischen quatsch. Eigentlich sollte hier ja jetzt Vivian denn kommen. Geht auch sofort los. Aber bevor ich das vergesse, das ist das Holly Hamburg Morgencafé. Und keine Aufzeichnung, wieder ganz frisch für euch. Und jetzt kommt Vivian Lindt. Und los geht's.

und das war sie, die, wie wir nennt hier im Holly Hamburg, Morgencafé Marianne Rosenberg, erfindet sich ja fast jedes Jahr einmal komplett neu. Nicht nur im Outfit, wie ich im Fernsehen sehen musste, sondern auch ihre Songs. Hallo mein Freund, einer ihrer aktuellen Titel. Und Karat hat auch was Neues. Leise Peterle, leise heißt der Titel von Karat hier im Holly Hamburg Morgencafé. Ich wünsche euch einen schönen Vormittag und passt auf euch auf. Hier ist euer Holly Hamburg und hier ist Marianne Rosenberg.

Ja, so leise kennt man Karat eigentlich eher selten. Wer mal ein bisschen genauer bei Karat reingehört hat, der findet in dem ein oder anderen Album auch solche ruhigeren Titel. I Wanna Dance with Somebody, Whitney Houston und die kleinen 1,50 Meter Turbo aus England, Susie Quattro, die natürlich hier in meiner schönsten Stadt der Welt in Hamburg lebt, mit ihrem Titel 48 Crash. Das aus den 80s und nun los geht's mit Whitney Houston und I Wanna Dance with Somebody hier im Holly Hamburg Morgen. Moin aus dem Studio, sagt Holly Hamburg.

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Ja, 1,50 Meter geballte Energie. Susie Quattro und 48 Crash. Ja, so egal ist das nicht, aber ja, man mag ihn oder man mag ihn nicht. Michael Wendler hat den Titel Egal im Gepäck. Ja, ich weiß, die einen mögen ihn, die anderen mögen ihn nicht. Dafür habe ich dann aber auch noch die Amigos mitgebracht. Geht nicht. Gloria singen sie für uns. Mal sehen, was wir uns über Gloria zu erzählen haben hier im Holly Hamburg Morgencafé.

Ja, die Amigos, der Sound ist unverkennbar. Eigentlich muss man nur die ersten Töne spielen und jeder Fan erkennt die Amigos. Ja, hier ist das Olli Hamburg Morgencafé mit einer frischen neuen Ausgabe. Und ja, soll nicht bei einer bleiben, soll jetzt nächste oder auch jede Woche, nicht nur nächste Woche, sondern jede Woche eine neue Ausgabe geben, hoffe ich doch, wenn nichts dazwischen kommt. Man weiß es in diesen Zeiten ja nicht so ganz wirklich. Gott sei Dank habe ich bisher mit Corona noch nichts am Hut gehabt. War zwar zwischendurch einmal auf Malle und musste mich dann anschließend in Quarantäne begeben, aber ja, das war eigentlich nicht schwer, weil so viel zu tun war denn doch nicht, dass ich dann also jeden Tag hätte raus müssen. Das durfte dann meine liebe Frau übernehmen, die Einkäufe und so. Und ich habe dann 14 Tage die Bude gehütet. Ja, ich bin sehr langsam gewöhnt. Was willst du machen? Hier sind die Schlagerpiloten mit Lady Jamaica und dann die Bay City Rulers mit Bye Bye Baby. Und das hier in eurem Holly Hamburg Morgencafé. Moin, wünscht euch euer Holly Hamburg.

Bye Bye Baby, die Bay City Rollers waren das. Und jetzt kommt hier im Holly Hamburg Morgencafé Olli B. und Leben 1000 Lebenslieder. Und dann kommt Sabine Gaußmann, ganz, ganz frischer Titel, Mein Universum. Und das hier natürlich in eurem Lieblings-Holly Hamburg Morgencafé mit eurem Lieblingsmoderator. Ich weiß noch nicht. Müsst ihr euch wahrscheinlich erstmal wieder dran gewöhnen. Nein, Spaß beiseite. Ihr habt bestimmt mehr als einen Lieblingsmoderator oder Moderatorin. Ist ja auch egal. Hauptsache, ihr hört mir noch ein bisschen zu. Wie gesagt, Olli P. und Sabine Gaußmann hier im Holly Hamburg Morgencafé. Moin Moin aus dem Studio in Hamburg. Wünscht euch euer Holly Hamburg Morgens.

Ja, in waren wir denn in einem weiten Universum? Hier ist es heute Hamburg Morgencafé und wir machen weiter mit den drei aktuellen Schlagertiteln. Giovanni Zarella, Antje Du und Andrea Berg. Ich werde dich so gern wiedersehen. Und Herzgold und der Feuerflieger. Und das alles in eurem Lieblingsradio. Hoffe ich doch bald wieder im Holly Hamburg Morgencafé. Wünsche euch einen zauberhaften guten Morgen hier aus dem Studio in Hamburg. Euer Holly Hamburg und schon geht's los.

Ja, hier ist er schon wieder, der Holly Hamburg. Und jetzt habe ich schon wieder so ein Oldie für euch, ne? Jeans on, ja, tragen wir jeden Tag. Aber einer, der die Jeans besingt, das war David Dundas in den 80ern mit Jeans on. Und dann habe ich für euch ja, den kleinen Quirligen aus England. Ihr wisst schon, wen ich meine. Der hat auch was für euch im Gepäck. Unser Ross Anthony. Einen sehr, sehr, ja, sagen wir mal, nachdenklichen Titel über seinen Papa. Goodbye, Papa Ross Anthony. Hier im Holly Hamburg Morgencafé.

0: Papa.
1: Ja, Goodbye Papa, Ross Anthony. Ein sehr ruhiger, bewegender Titel. Wir machen weiter hier im Holly Hamburg Morgencafé mit und Olaf dem Flipper und Fiesta und dann Cliff Richard, We Don't Talk Anymore hier bei uns im Holly Hamburg Morgencafé.

Mr. Cliff Richard, Sir Cliff Richard, and we don't talk anymore hier im Holly Hamburg Morgencafé. Wir machen weiter mit, ja, aha, Take on Me. Ja, darf natürlich in so einer Udi-Veranstaltung nicht fehlen. Und dann habe ich noch was ganz, ganz Frisches für euch, nämlich Pures Partyglück heißen die. Und der Titel heißt Mit 17. Auch mit 17 war das Leben noch schön, ne? Jetzt ist das Leben nur noch, ne? Aber ja, nein, ist auch noch schön, aber eben ein bisschen anders. Hier ist das Holly Hamburg Morgencafé mit dem Schnagger. Holly Hamburg am Mikrofon, der wünscht euch einen zauberhaften Vormittag und macht das Beste draus. Und hier geht's los mit Aha.

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Ja, pures Partyglück mit 17, da fragt man nicht. Nee, da habe ich auch noch nicht so viel gefragt. Lieber mehr gemacht. Ja, das waren noch andere Zeiten. Lang, lang ist's her. Ja, lang ist's her, dass wir einen Holly Hamburg Morgencafé gemeinsam gestalten durften. Heute war's mal wieder soweit. Ich hoffe, es hat euch ein bisschen Freude gemacht und ihr schaltet auch nächste Woche wieder ein, wenn es eine neue Ausgabe gibt. Bis dahin wünsche ich euch eine gute Zeit. Bleibt vor allem gesund und ich sag tschüss, ciao. Euer Holly Hamburg. Hier ist noch Eloy de Jong und barfuß und so im Regen. Ihr wisst schon. Also, macht's gut und wie gesagt, bleibt auf jeden Fall gesund. Euer Holly Hamburg. Tschüss.

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14: Ich bin Jerome Nussbaum. Ab übermorgen zum 1. Oktober soll tanken wieder günstiger werden. Dann greift der neue Tankrabatt der Bundesregierung mit 17 Cent weniger für den Liter Benzin und Diesel. Allerdings äußert der Autoclub Europa jetzt Bedenken.
2: Obwohl der Rohölpreis frühere Höchststände nicht erreicht hat, stiegen die Preise für Superbenzin zuletzt auf neue Rekordstände. Deshalb geht der Autoclub nicht davon aus, dass auch über den 1. Oktober hinaus die Kraftstoffpreise kurzfristig wieder deutlich sinken werden. Auch der Verbraucherzentrale Bundesverband dämpft die Erwartungen. Vorständin Popp sagte der Bild, es gebe deutliche Hinweise, dass schon der letzte Tankrabatt nicht vollständig weitergegeben wurde. Gleichzeitig erzielten die Ölkonzerne Rekordgewinne. Ulrike Klein, Redaktion.
14: Edeka darf knapp 180 Märkte der angeschlagenen Teegutkette übernehmen. Auf 24 Standorte muss Edeka nach der Entscheidung des Bundeskartellamtes zunächst aber über 4 Jahre verzichten. Es befürchtet, dass Edekas Marktanteil sonst in einigen Regionen zu hoch sein könnte. Die Zustimmung zur Übernahme der restlichen Märkte bedeutet jedoch für mehr als 3.700 Beschäftigte eine wirklich verlässliche Zukunftsperspektive, sagte Edeka-Chef Moser. Und man stelle sicher, dass die Menschen in den betroffenen Regionen ihre Nahversorgung mit hochwertigen Lebensmitteln nicht verlieren. Im Landtag von Sachsen-Anhalt wollen mehrere Parteien heute abklären, ob die Wahl eines Ministerpräsidenten ohne die AfD möglich ist. Die SPD hat dazu CDU, Grüne, Linke und das BSW eingeladen.
12: Nur die CDU hatte ihre Teilnahme schon abgesagt, weil sie sich nach dem Wahlsieg der AfD künftig in der Opposition sieht. SPD-Vizefraktionschef Schmidt hält die Initiative dennoch nicht für gescheitert. Er sagte, jede Bemühung, Sachsen-Anhalt demokratisch zu regieren, mache Sinn. Die Linke gibt dem Projekt dagegen keine Chance. Es hieß, ohne die Stimmen der CDU werde man nicht an die Ministerpräsidentenmehrheit herankommen. Noah Ulrich, Redaktion.
14: Die Bundeswehr berät ab heute mit der Rüstungsindustrie über den Schutz des Weltraums. Im nordrhein-westfälischen Kalkar beginnt dazu eine zweitägige Konferenz. Mehr als 100 Unternehmen und Start-ups aus den Bereichen Raumfahrt und Verteidigung kommen mit Vertretern des Verteidigungsministeriums zusammen. Der Weltraum gewinnt für moderne Streitkräfte zunehmend an Bedeutung, etwa für Kommunikation und Navigation über Satelliten. Deutschlandweit wird ab heute auf Lebensmittelverschwendung aufmerksam gemacht. Das Bundesernährungsministerium startet zusammen mit den Bundesländern die Aktionswoche Zu gut für die Tonne. Dazu rät die Berliner Verbraucherzentrale unter anderem, einmal pro Woche einen Restetag einzuplanen. Demnach sollte im Kühlschrank auch eine Iss-mich-zuerst-Box stehen für Produkte, die schnell verbraucht werden müssen.
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14: Heute ist es überwiegend sonnig, nur im Norden und Nordwesten sind einige Wolken unterwegs. Es soll aber auch da meist trocken bleiben. Die Höchstwerte liegen zwischen 22 und 29 Grad. Morgen dann ist es im Westen wieder zeitweise wolkig, später kommen auch Schauer dazu. Ansonsten bekommen wir wieder viel Sonnenschein mit Werten um 20 Grad an den Küsten und stellenweise 30 Grad im Südwesten.
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20: Und das waren die feelgoodradio.net Nachrichten.

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10: Ich bin Jerome Nussbaum. Ab übermorgen zum 1. Oktober soll tanken wieder günstiger werden. Dann greift der neue Tankrabatt der Bundesregierung mit 17 Cent weniger für den Liter Benzin und Diesel. Allerdings äußert der Autoclub Europa jetzt Bedenken.
3: Obwohl der Rohölpreis frühere Höchststände nicht erreicht hat, stiegen die Preise für Superbenzin zuletzt auf neue Rekordstände. Deshalb geht der Autoclub nicht davon aus, dass auch über den 1. Oktober hinaus die Kraftstoffpreise kurzfristig wieder deutlich sinken werden. Auch der Verbraucherzentrale Bundesverband dämpft die Erwartungen. Vorständin Popp sagte der Bild, es gebe deutliche Hinweise, dass schon der letzte Tankrabatt nicht vollständig weitergegeben wurde. Gleichzeitig erzielten die Ölkonzerne Rekordgewinne. Ulrike Klein, Redaktion.
10: Edeka darf knapp 180 Märkte der angeschlagenen Teegutkette übernehmen. Auf 24 Standorte muss Edeka nach der Entscheidung des Bundeskartellamtes zunächst aber über 4 Jahre verzichten. Es befürchtet, dass Edekas Marktanteil sonst in einigen Regionen zu hoch sein könnte. Die Zustimmung zur Übernahme der restlichen Märkte bedeutet jedoch für mehr als 3.700 Beschäftigte eine wirklich verlässliche Zukunftsperspektive, sagte Edeka-Chef Moser. Und man stelle sicher, dass die Menschen in den betroffenen Regionen ihre Nahversorgung mit hochwertigen hochwertigen Lebensmitteln nicht verlieren. Im Landtag von Sachsen-Anhalt wollen mehrere Parteien heute abklären, ob die Wahl eines Ministerpräsidenten ohne die AfD möglich ist. Die SPD hat dazu CDU, Grüne, Linke und das BSW eingeladen.
12: Nur die CDU hatte ihre Teilnahme schon abgesagt, weil sie sich nach dem Wahlsieg der AfD künftig in der Opposition sieht. SPD-Vizefraktionschef Schmidt hält die Initiative dennoch nicht für gescheitert. Er sagte, jede Bemühung, Sachsen-Anhalt demokratisch zu regieren, mache Sinn. Die Linke gibt dem Projekt dagegen keine Chance. Es hieß, ohne die Stimmen der CDU werde man nicht an die Ministerpräsidentenmehrheit herankommen. Noah Ulrich, Redaktion.
10: Die Bundeswehr berät ab heute mit der Rüstungsindustrie über den Schutz des Weltraums. Im nordrhein-westfälischen Kalkar beginnt dazu eine zweitägige Konferenz. Mehr als 100 Unternehmen und Start-ups aus den Bereichen Raumfahrt und Verteidigung kommen mit Vertretern des Verteidigungsministeriums zusammen. Der Weltraum gewinnt für moderne Streitkräfte zunehmend an Bedeutung, etwa für Kommunikation und Navigation über Satelliten. Deutschlandweit wird ab heute auf Lebensmittelverschwendung aufmerksam gemacht. Das Bundesernährungsministerium startet zusammen mit den Bundesländern die Aktionswoche Zu gut für die Tonne. Dazu rät die Berliner Verbraucherzentrale unter anderem, einmal pro Woche einen Restetag einzuplanen. Demnach sollte im Kühlschrank auch eine Iss mich zuerst Box stehen für Produkte, die schnell verbraucht werden müssen.
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10: Heute ist es überwiegend sonnig, nur im Norden und Nordwesten sind einige Wolken unterwegs, es soll aber auch da meist trocken bleiben. Die Höchstwerte liegen zwischen 22 und 29 Grad. Morgen dann ist es im Westen wieder zeitweise wolkig, später kommen auch Schauer dazu. Ansonsten bekommen wir wieder viel Sonnenschein mit Werten um 20 Grad an den Küsten und stellenweise 30 Grad im Südwesten.
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20: Und das waren die feelgoodradio.net Nachrichten.

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0: Und der Himmel weiß und blau, pünktlich um 10 Uhr am 20.09.2026 der schönsten Stadt der Welt, München, bei 15 Grad Außentemperatur, es wären 23 Grad, perfektes Wiesenwetter.
1: Ich wollte gerade sagen, und Petrus ist definitiv ein Wiesenfan. Perfektes Wetter draußen. Wir waren ja gestern schon draußen und heute ist wieder ein super schöner Tag. Ich spüre schon wieder das Wiesenfieber.

0: Für uns und unser Land und liebe Grüße kommen gerade von der schönsten Terrasse Münchens überhalb der Wiesen. Und ich kriege ein Foto per WhatsApp von einem Eichel her, der da oben sitzt auf der Terrasse, und er sagt den Anwohnern dort, heute ist Wiesentag in der Bräurosel. Da werden wir natürlich auch hingehen und bunte Bilder machen, schätze ich mal.
1: Uiuiui. Das passt zwar jetzt eigentlich gar nicht, aber die Devise des Tages, heute ist Weltkindertag. Da darf jeder endlich mal wieder richtig kindisch sein.
0: Ja, das wären die auch da drinnen.
2: Satzfreundlich!
3: Jawohl!
2: Satzfreundlich, habe ich gesagt!
3: Jawohl!
2: Satzfreundlich, habe ich gesagt, nochmal!
3: Jawohl!
2: Mir kannst du noch ein Weißbier bringen! Bayern, das sind wir!
3: Jawohl!
2: Bayern,

0: Bayern, das sind wir mir und weiß ich nicht alles nur um die Wiesentrat, doch tut's eigentlich schon. Aber es dreht sich auch in Unterschleißheim was weiter und zwar eine Gastroerweiterung. Ihr müsst eins wissen, im Aquarius gibt es ein Gastroangebot fürs Freizeitbad und da hat jetzt der Betreiber gewechselt und es wird immer noch schöner und der Cafeteria-Bereich wird sehr, sehr schön und es gibt auch Selbstbedienungsautomaten, wenn einmal das Personal nicht so gut ist oder nicht so schnell ist oder nicht so viel ist. Currywurst und Pommes und alles Mögliche. Also praktisch kommt's, wenn ihr zum Baden gehen wollt, nicht nur ins Phoenixbad nach Ottobrunn, wo es wunderschön ist, sondern ihr könnt auch im
1: Aquarius,
0: wo ich gerade gesagt habe, in Unterschleißheim zum Baden gehen und euch dort einen schönen Tag machen.
1: Heute findet der Trachten- und Schützenzug ab 10 Uhr statt. Tracht, Blasmusik, Prachtgespanne und gelebter Brauchtum. Beim Trachten- und Schützenzug ziehen am ersten Wiesensonntag 8.267 Teilnehmer aus 148 Gruppen mit 50 Zugnummern durch München. Zu Fuß, hoch zu Ross, in Kutschen und aufgeschmückten Festwagen. Der 7 Kilometer lange Zug beginnt am Max-II-Denkmal in der Maximilianstraße und endet am Esperanto-Platz an der Theresienwiese. Erstmals führt das neue Münchner Kindl Sina Hochreiter den Festzug hoch zu Ross an. Der Umzug geht von 10 bis ca. 12 Uhr. Die Premiere vom Trachten- und Schützenumzug fand übrigens 1835 statt. Seit 1948 zieht der Trachten- und Schützenzug jährlich zur Wiesn durch München. Organisiert wird er seit 1956 vom Festring München. Viel Spaß beim Zuschauen.

Weltkindertag. Starke Kinder, starke Zukunft. Unter diesem Motto haben UNICEF Deutschland und das Deutsche Kinderhilfswerk mehr als 1000 Kinder und Jugendliche gefragt, was macht euch stark, was braucht ihr für eine gute Zukunft? Die Antworten sind klar. Kinder wünschen sich mehr Sicherheit, Schutz und faire Bildungschancen. Auch Frieden, eine saubere Umwelt und mehr Mitbestimmung sind ihnen wichtig. Vor allem wollen sie, dass Erwachsene zuhören und ihre Meinung ernst nehmen. Stark machen sie vor allem Familie und Freunde, Sportkreativität und gegenseitige Unterstützung. UNICEF und das Deutsche Kinderhilfswerk fordern deshalb mehr Investitionen in Schutz, Bildung und Gesundheit und mehr Beteiligung von Kindern und Jugendlichen.

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1: Um 19 Uhr macht unser Andreas einen wunderschönen Podcast, bisschen über die Wiesen mit Wiesenthema und hört rein um 19 Uhr bei Radio 089. Und jetzt kriegt ihr von mir den Wiesenhit 2026 von unserer Troglauer Bierzeit-Legende und es gibt mit ihnen, habe ich schon mal gesagt, eine Überraschung, die noch nicht verraten wird.

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1: Und ich habe noch eine Sache von gestern. Wir waren ja gestern ganz früh, wo noch gar kein Wiesn auf war, am Eingang standen. Und da waren ganz, ganz viele Leute angestanden und ich denke mir, die haben da alle den gleichen Hoodie an. Da haben 200 Leute tatsächlich ein schwarzes Hoodie angehabt. Mit der Werbung von einer Münchner Brauerei. Und der will natürlich auch auf die Wiesn, schafft's irgendwie hinten und vorne nicht und hat sich gedacht, ich gehe in der Früh um 4 Uhr, oder um 2, glaube ich, war er schon da, haben's gesagt, und hat dann 200 Hoodies geschenkt mit Firmenaufschrift. Die Idee war gut, ob's was gebracht hat, wissen wir nicht.
0: Wir drucken auf alle Fälle weiterhin die Dammer, dass er für

0: Ich habe jetzt die ideale Methode gefunden, Stress komplett zu vermeiden. Weißt du was?
1: Jetzt bin ich aber gespannt.
0: Ich gehe erst gar nicht zum Arbeiten.
1: Gute Idee.
0: Stress vermeiden.
1: Das denken sich auch viele, glaube ich.
0: Ja.
1: Ich will jetzt nicht auf die Videos eingehen,
0: Nein.
1: wo wir gestern gemacht haben vom Einzug auf der Wiesn. Also
0: Ja.
1: wie es da drin sind. Wenn so alle Rinder daten,
0: in
1: wenn
0: der
1: es um
0: Arbeit.
1: Dauer geht, uiuiui.
0: Da war der Berliner Flughafen in 14 Tagen fertig gewesen.
1: Uiuiui. Bei der Rubrik Schlau gemacht habe ich mich wieder schlau gemacht. Heute ist ja nicht nur der bundesweite Weltkindertag in Deutschland, sondern auch Plane deinen Brückentage für das nächste Jahrtag, Tag der Schiene, Weltaufräumtag. Also das passt ja jetzt überhaupt nicht mit dem Weltkindertag zusammen, muss ich schon mal sagen. Tag der Pepperoni-Pizza und Tag des Friedhofs. Und am 20.09.1963 wurde der Film Die Vögel von Alfred Hitchcocks hatte die erste deutsche Erstaufführung. Auf geht's!

0: Auf geht's auf Wiesn! Und wir haben noch einen Radio 089 Jobtipp für alle Wiesnfans. 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
1: Und wenn euch der Hund entgegenkommt, seid freundlich zu ihm, weil das ist nämlich der Chef da dorten.

Wer am 20. September geboren ist, gehört zum Sternzeichen Jungfrau. Jungfrauen gelten als zuverlässig, hilfsbereit, analytisch und gut organisiert. Sie haben ein Auge fürs Detail, packen gerne mit an und sind dabei angenehm bescheiden. Allen Geburtstagskindern alles Liebe und Gute für Glück, Gesundheit und Freude für das neue Lebensjahr. Und heute Geburtstag haben Gabi, Ellen, Tina, Petra, Karina, Gitta und die Konstanze und bei den Burschen der Harald, Karl, Markus aus Gran Canaria, Alex und der Franz. Die Sophia Loren, die weltberühmte italienische Schauspielerin, feiert heute ihren 92. Geburtstag und Evelyn Burdecki, deutsche Reality-Darstellerin, wird heute süße 38 Jahre jung. Happy Birthday! Und

0: Monde, Entschuldigung, Monde und Jahre vergehen, aber ein schöner Moment leuchtet das Leben hindurch. Tanja und Corbinian feiern heute 11. Hochzeitstag und Corinna und Stefan feiern heute 18. Hochzeitstag. Alles Liebe, alles Gute.
1: Und an alle habe ich jetzt mal eine wichtige Mitteilung. Jeder, der sich über den Bierpreis aufregt, dann geht's doch einfach an Tankstelle und tankt's einmal. Kauft euch ein schönes Red Bull dazu, weil das ist erstmalig billiger wie ein Liter Sprit.

0: Und ein Skandal, schreiben Sie mir gerade per WhatsApp. Es ist schon so voll überall und die Biergärten sind. Ja, was regt euch denn auf? Ihr habt doch schließlich das Weißbierkarussell. Ihr habt die Wieseninsel mit den besten Cocktails.
1: Wir Wo sind die eigentlich, die Wieseninsel?
0: Das kann ich dir genau sagen, weil ich das genau weiß. Die sind in der Schaustellerstraße, Ecke Matthias-Pschorr-Straße. Oder ihr geht's einfach zu Claudia Eigner in die Weinlaube. Da gibt's einen guten Wein und lasst's euch schmecken. Es ist der 089 Wein aus der Pfalz und es gibt Champagner und ganz, ganz viele tolle Sachen.
1: Und dann gibt's noch die Isarschenke direkt unterhalb von der Bavaria, nicht zu vergessen.
0: Da gibt's sogar ein...
1: Die werden wir heute mal besuchen.
0: Ein Isarwasser.
1: Da fahren wir heute und machen ein Foto vom Isarwasser.
0: Wir machen von allem Fotos, weil ich die Dringer, der vor mit dem Auto da bin.
1: Ich habe noch Wiesn-News. Auf der Wiesn 2026 startet die Musik früher. Unter der Woche spielen die großen Festzelte schon ab 11 Uhr, am Wochenende sogar ab 10 Uhr. Bis 12 Uhr gibt's ausschließlich traditionelle Blasmusik, dann auch das gewohnte Programm. Die Stadt München will damit nicht nur mehr Stimmung schaffen, sondern auch die Besucherströme entzehren. Für alle, die die Wiesn gern gemütlich beginnen, heißt es mehr Festzeltgefühl schon am Vormittag. Und wenn's auf der Wiesn selber zu wohlig ist, geht einfach zur alten Wiesn, zur Wandelkramerei. Da ist richtig gemütlich und macht's auf alle Fälle einen Besucher im Museumszelt. Da könnt ihr viel erleben.

0: Ganz liebe Grüße gehen an Paul. Ganz liebe Grüße kommen gerade von Ella, die schaut aus Bergen. Die schaut parallel den Trachtenumzug im Fernseher. Oh, Claudia und Christian sind schon wach und frühstücken mit uns. Wir grüßen euch. Und Lydia freut sich schon auf morgen. Da geht's mit der Firma auf die Wiesen.
1: Und ich habe noch was. Ihr habt wahrscheinlich im Fernsehen zugeschaut, weil es war ein bisschen viel Trubel.
0: Ja, warum eigentlich im Schottenhame?
1: Was war los? Schottig. Und unser Dominik Krause hat mit zwei Schlägen angezapft.
0: Souverän hat er es gemacht.
1: Und wer genau auf die Bilder schaut bei uns in Social Media, dann sieht, dass der Herr Söder ein bisschen weiter weggegangen ist, damit er nicht nass wird,
0: falls er Angst gehabt.
1: Aber er hat noch dazu gesagt, der Herr Söder, ob er 2 oder 70 Schläge braucht, das ist egal. Hauptsache es gibt ein Bier, hat er gesagt.
0: Oh ja. Und wir waren ja zeitgleich in der Bondelkramerei, da hat der Roland Hefter auch geschaut. Zapft und der hat 2,5 Schläge gebraucht. Aber er hat es auch super gemacht.

0: Saft da an der Bar, hat er gesagt, ich habe einmal eine Frage. Gibt es draußen bei euch irgendjemand, der so einen Erfahrungsbericht hat, wenn man seiner Frau einmal sagt, dass sie Unrecht hat? Gibt es da irgendwelche Überlebenden oder der mir vielleicht was sagen kann, wie das ist? Schwierig, oder?
1: Ganz dünnes
0: Eis. Sehr schwierig.
1: Ai, ui, ui, ui, ui. Aber da passt eigentlich ein netter Spruch dazu. Heirate jemanden, den du für den Rest deines Lebens nerven willst. Heute ist der 263. Tag im Jahr 2026 und es bleiben noch 102 Tage bis Jahresende. Und dann habe ich nur einen netten Satz. Wein, Wiesen, Lieblingsmenschen. Mehr braucht's manchmal nicht. Und das Leben ist viel zu kurz, um schlechten Wein zu trinken, sagte einst Johann Wolfgang von Goethe. 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

0: Wir haben auch immer durch, glaube ich, haben gestern auch Marianne und Michael gehabt. Die haben wir nämlich getroffen auf der Wiesn und haben uns begrüßt.
1: Die ganz, waren beim Schotten, haben wir.
0: Liebe Freunde von uns waren kurz beim Schotten und dann sind sie weitergezogen.
1: Zur Wildstuben.
0: Zur Wildstuben, das ist auch, das haben wir jetzt demnächst auch dann.
1: Sind wir am Dienstag
0: dort. Am Dienstag.
1: Dienstag, Montag. Oh, oh. Apropos, Glückwunsch an das Team von FC Bayern. Die haben am Freitag 7:0 gegen Union Bayern gewonnen. Herzlichen Glückwunsch.
0: Was glaubst du, was da...
1: Union Berlin, Entschuldigung. Union Bayern schreibt mir die Lisa vor. Union, das heißt doch Union Berlin.
0: Ja, aber Berlin schreibt bei uns keiner. Das heißt immer Bayern.
1: Warte mal, ich korrigiere.
0: Korrigiere.
1: Das heißt Union Berlin.
0: Berlin.
1: Gibt wieder einen Anschluss an meine Praktikantin.
0: Bayern.

0: Was ist los mit dir?
1: Ja, ich wollte eigentlich gerade was vorlesen.
0: Mein
1: Ah,
0: Gott.
1: jetzt weiß ich es jetzt gerade nicht mehr. Macht nichts. 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
0: Und weil wir nicht nur die Wiesen haben, sondern auch Musikwünsche auf ganz anderer Ebene, hört ihr jetzt von Ich und Ich vom selben Stern. Sternrichter, das erinnert mich gleich wieder an was. Wieder an die Wiesen.

0: Er nimmt den Schmerz von dir. Hast du einen Schmerz?
1: Ach so, apropos, ja, das passt jetzt ganz gut.
0: Was ist ein Popo? Hast du einen Schmerz?
1: Nein, hinfallen, aufstehen, normalerweise heißt Krone richten, weiterlaufen. Aber bei dem Video heißt hinfallen, aufstehen, Gewand richten und weiterlaufen. Ihr habt bestimmt alle den Video gesehen, wo wir gestern gepostet haben in Social Media von dem Wieseneinlauf, wo sie die Burschen hingeschmissen haben oder hingeflogen sind, aber ganz, haben nicht Aua geschrien, nix, sind einfach aufgestanden, Gewand gerichtet und wieder weitergelaufen. Über 722.000 Viewer haben das bis jetzt angeschaut.
0: Wie viel?
1: 722.000, unvorstellbar. Also es war echt der Wahnsinn, dieses Live, dieses Massaker live mitzuerleben. Es war schon brutal.
0: Wir haben es gesagt, hoppala.
1: Hoppala. Hoppala. Aber so schnell als gar nicht schauen können, waren die Burschen wieder unterwegs. Also eigentlich allen eine friedliche Wiesen, sage ich nur.

0: Und ich denke, spätestens bei dem Lied juckt's alle da draußen. Geht's auf die Wiesen, wir treffen uns irgendwo und dann umarmen wir uns alle.
1: An, dann gibt's auch ein Geschenk.

0: Namenstag haben heute Andreas, Paul, Susanne, Candida, Hertha und Traugott. Und ich habe noch einen schönen Spruch von Paul und der ist so passend. Genieße die kleinen Momente des Tages, denn oft sind es genau diese Augenblicke, an die wir uns später mit einem Lächeln erinnern. In diesem Sinne wünschen wir euch einen schönen zweiten Wiesensonntag. Geht's raus, genießt die Zeit und lasst es euch gut gehen. Und wenn wir uns sehen, grüßen wir uns und prosten uns zu.
1: Das wollte ich gerade sagen. Ich habe gestern so viele Leute oder haben uns getroffen, wir haben schön. Leute getroffen, die man natürlich nicht alle kennen, das ist ja geil. Also ich sage euch das ohne, seid uns bitte nicht beleidigt, wenn wir nicht gleich Juhe schreien und euch einen Namen wissen. Kommt auf uns zu, redet uns an und denkt euch nicht, schaut euch die zwei an, die sind wieder hochnäsig, die kennen uns nicht. Wir sind weder hochnäsig noch sonst irgendetwas, wir wollen nur, dass wir alle miteinander nett sind, ein schönes Fest haben und schön feiern miteinander. Und dazu gehört, dass wir miteinander reden.
0: Und am wertvollsten sind die Menschen, die es schaffen, anderen Menschen ein Lächeln ins Gesicht zu zaubern. Und in diesem Sinne, lachen!

0: und pünktlich um 10 Uhr am 27. September 2026 begrüßen wir euch aus dem Studio 1 in München dieses Mal, weil wir natürlich schon im Wiesenfieber sind und da können wir fast schon rüberschauen.
1: Und wo wir heute ins Studio gefahren sind, haben wir schon eine lange Warteschlange gesehen. Um 9.45 Uhr sind schon angestanden und jetzt ist Einlass auf der Wiesen. Ein herzliches Servus.
0: Und ihr hört an unseren Stimmen, dass wir schon wieder im bisschen Wiesenfieber sind.

0: Schatzjäger mit Glory Halleluja, ein bisschen Wiesenmusik muss heute schon sein, am zweiten Wiesensonntag. Der Toni Bletscher schickt uns gerade ein Bussi rüber via WhatsApp. Toni, wir grüßen dich recht herzlich aus dem Studio, wir sehen uns vielleicht später auf der alten Wiesen, weil da um eins ein schöner Spektakel ist, aber das wird die Gisela danach noch durchsagen.
1: Apropos alte Wiesen, geht's einmal auf die alte Wiesen ins Museumszelt. Da kann man nämlich ein Wiesendiplom ablegen. Geht ganz einfach. Start ist im Museumszelt auf der alten Wiesen. Holt euch das im Museumsladen ein Heft mit den Suchaufgaben ab. Findet auf der alten Wiesen zu den Suchaufgaben passen die richtigen Stände, Zelte und Fahrgeschäfte. Dann findet ihr jeweils eine Tafel mit den Lösungsbuchstaben. Tragt den Buchstaben in das vorgegebene Feld ein. Unter allen gefundenen Buchstaben ergibt sich dann der Lösungsbegriff. Tragt den Lösungsbegriff auf der letzten Seite des Heftes ein. Kommt zurück zum Museumsladen und dort gibt's dann euer Wiesendiplom und einen Preis dazu. Wir wünschen euch ganz viel Erfolg.
0: Und wir haben uns doch vorgenommen, heute nicht so viel zu sprechen, aber ich hole fest Luft, ich muss. Ich habe mein erstes Fassel angezapft dieses Jahr. Du weißt, wo ich so gezapft habe?
1: In der Schützen.
0: In der Schützenliesel. Genau, weil ich wurde
1: auf
0: gefragt.
1: Auf der alten Wiesen natürlich.
0: Ich wurde gefragt, mitten auf der Wiesen, wie die ganzen Keinerneiglaufer sind. Magst du Fassel anzapfen? Sag ich, ja klar, dann bist du aufgewacht. Ich habe es noch nie gemacht. Ich hatte mein FC Bayern Outfit an, also einen Anzug von FC Bayern, von Alpenglühn Trachten gewandt. Und habe mir gedacht, wenn ich schon eine Gaudi mache, mache ich eine richtige und keine Schürze. Und alle haben gesagt, ding, der eine Schürze drum. Und was soll ich sagen? Bang, bang, bang. Und das Ding war drin, ohne ein Treppfall. Und ich bin selber erschrocken.
1: Ich sag noch eins, super Bursche.

0: Ich habe einen schönen Veranstaltungstipp auf der Wiesn heut. Um 11 Uhr heißt's wieder Bühne frei für die Wiesnkapellen. Unterhalb der Bavaria auf der Theresienwiese versammeln sich rund 300 Musikerinnen und Musiker aus den großen Festzelten zum traditionellen Standkonzert. Gemeinsam spielen sie auf den Stufen und vor der Bavaria, begleitet von Trachtenvereinen und Schurplattlergruppen. Für rund 2 Stunden wird's dort richtig festlich, Blasmusik, Tracht, Tradition und natürlich jede Menge Münchner Wiesengefühl. Und auch die Politik darf natürlich nicht fehlen. Traditionell greifen der Münchner Oberbürgermeister und prominente Gäste selbst zum Taktstock und dirigieren die Musikerinnen und Musiker. Und wenn's gegen 13 Uhr die letzten Töne verklungen sind, geht's nochmal hoch hinaus, dann steigen bunte Luftballons über die Wiesen in den Himmel. Ein echtes Wiesentraditionsereignis, heut ab 11 Uhr direkt unter der Bavaria.
1: Wir begrüßen alle Hörer vom Radio 89. Und wenn der Rundenkettenklasse fahren jetzt, dann kommt's auf die Wiesen in die Straßenflucht. Da steht der große Wellenflug direkt vor dem Fünferlooping.

Feelgoodradio.net, nur wir sind nett, ist der Slogan dieses Senders, den ihr gerade hört. Ja, wenn ihr nett seid, dann hört zu. Ansonsten schaltet ganz schnell ab, wenn ihr nicht nett seid. Wir brauchen nur nette Leute um uns herum. Hier spricht Jürgen Drews. Ich wünsche euch was.

0: Wenn die Musik spielt und wenn du uns die Leute immer anschreiben, sagt einmal, ihr esst ja nur und trinkt ja nur.
1: Nein, wir machen Werbung.
0: Eigentlich müssten wir schon kugelrund sein. Also normalerweise gelangt mir in der Früh ein schöner kleiner Schnitt als Frühstück. Aber das machen wir dieses Mal nicht, weil wir ja mit dem Auto auf der Wiesn sind. Das heißt, wir gehen erst ins Bodus und da gibt's eine Stellage drin. Ich schwör's euch. Lies vor.
1: Nein, das ist was anderes. Mach
0: okay.
1: Du das.
0: Eine Stellage, aber sowas von gut. Und da ist ein Lachs drauf. Da ist ein Sahne-Meerrettich. Da ist
1: ein Croissant.
0: Ein frisches Bauernbrot. Eine warme Brezen. Was war oben noch drin?
1: Meerrettich war oben noch
0: für Lachs. Oberster,
1: ein Frischkäse.
0: Lachs habe ich gesagt. Ein Schinken.
1: Ja, und vieles, vieles mehr.
0: Unvorstellbar. Soll ich euch den Preis sagen? Haltet euch gut fest. Auf dem Oktoberfest 2026. Dieses Riesenfrühstück für zwei Personen. 14,90 Euro.
1: Und das hat komplett gelangt für uns zwei. Wir haben sogar noch ein Croissant nachbestellt.
0: Weißt du, gelangt hat. Wir sind kugelrund.
1: Ja, genau. Ich habe mich bei der Rubrik schlau gemacht, wieder mal schlau gemacht. Heute ist Tag des Schals, Welttourismustag, das passte zur Wiesn, Internationaler Tag der Flüsse, Zerdrücke eine Dose Tag und Tag des kalten Kakaos.
2: Und weiter geht's mit dem Trompetenecho!

0: Auf geht's zur Wiesen. Hier wird geschlemmt, gelacht und ordentlich rundgefahren. Wo sollen wir da bloß anfangen? Am besten mit einem guten Plan. Oder sich einfach treiben lassen. Also, beim Bodus könnt's frühstücken und richtig abfeiern. Während es bei der Borndl-Kramerei auf der alten Wiesen gemütlich zugeht. 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Und ganz klar, das Hofbräufestzelt darf auf der kleinen Wiesenrunde natürlich nicht fehlen. Direkt am Haupteingang im Weißbierkarussell fahren schon, könnt ihr kostenlos eine Runde Karussell fahren und dazu ein Hofbräu-Weißbier genießen. Und wer das legendäre Isar-Wasser noch nicht kennt, sollte unbedingt in der Isar-Schenke direkt unterhalb der Bavaria vorbeischauen. 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Und noch mehr Verführungen findet ihr bei der Ammerseder Mandelbrennerei, heiße Mandeln und Lebkuchenherzerl inklusive. Mehr nach dem nächsten Mittel.
1: Das da war auch schon heiße Mandeln, ne? Mhm.

0: Unser Gabalier und zieht dein Dirndl gescheit an. Na, wie hat er gesagt? Na doch, zieht dein Dirndl gescheit an, hat er gesagt.
1: 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Und wer lieber Cocktails schlürft? 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Und jetzt wird's richtig wild. Auch für die Kids und alle, die innerlich noch welche sind, gibt's jede Menge zu entdecken. 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Und für die ganze Familie heißt's außerdem ab aufs Teufelsrad. Wer traut sich? Wer es noch gerne ein bisschen wilder mag, schaut bei Skater und Breakdance Szene vorbei. Hoch hinaus geht's mit dem Skylift Tower in rund 80 Meter Höhe. Habt ihr einen fantastischen Rundblick über das Wiesengelände um München. Perfekt für alle, die zwischendurch mal kurz einen Überblick behalten wollen. Weiter geht's nach dem nächsten Little.
0: Weißt du, was ich nach dem nächsten Little gehabt habe? Hunger. Hunger sowieso. Aber das habe ich ungefähr in 8 Tagen, waren wir ja jetzt, heute ist der 9., ungefähr 34 Mal gehört.

0: Bella Napoli, was würde die heißen? Die Abruzzanti Boys heißen.
1: Ja,
0: die.
1: Wir haben ja Italien.
0: Italiener Wochenende. Gefühlt waren die immer schon da. Soll ich mal schnell sagen, was das Mittagsmenü kostet, was wir gegessen haben? Also eine Viertelente, frisch, er fragt natürlich frisch vom Spieß, mit einem Kartoffelknödel und einer Entensoße. Oder wahlweise eine Portion Blaugrat. Wird es wohl jetzt? Weißt du, was das Mittag kostet auf der Wiesn? Eine Viertelente, 19,90. Entweder Mittagsmenü oder Seniorenmenü.
1: Beides. Und was kostet das Händel?
0: Das Händel kostet bloß 15,90.
1: Mhm, da müsst ihr zum Heimer gehen.
0: Da ist auch ein Kartoffelsalat dabei. Heimer. Entenbrot.
1: Sag ich doch. Hervorragend. So, immer weiter mit meinem Rundgang. Auf dem Weg zur alten Wiesn haltet Ausschau nach Omas Käsespätzle. Zu finden gleich neben dem Happy Sailor. Und wenn ihr schon auf der alten Wiesn seid, lohnt sich unbedingt ein Abstecher ins Museumszelt. Dort gibt's nicht nur Geschichte und Tradition, sondern auch jede Menge liebevoll ausgestattete Details. Fehlen darf natürlich nicht Gewand von Alpenglühn, Trachtengewand und Astrid Zöll Dirndlkultur, der Deckelkönig, damit der Maskrug auch geschützt bleibt, und der passende Hut von Schädel Hutmanufaktur. Also Dirndl und Lederhosen an, Durst und gute Laune einpacken und dann geht's ab auf die Wiesen. Denn eins ist sicher, langweilig wird's garantiert nicht.

0: Die Mountain Crew, da soll ich noch ganz schnell was sagen dazu. Die Mountain Crew ist schon mega, mega gut. Aber die Troglauer sind auch genial. Und ich habe schon zwei Sendungen gesagt, am 1. Oktober gibt es dann eine Überraschung in den Social Media mit den Troglauer. Mehr wird noch nicht verraten.
1: Am 27. September Geborene tragen eine ganz besondere Mischung in sich. Sie sind charmant, herzlich und besitzen ein feines Gespür für die kleinen Dinge, die das Leben schön machen. Sie können mit ihrer Art Menschen verzaubern, ohne sich in den Vordergrund zu drängen. Oft steckt hinter ihrem Lächeln mehr Tiefe, als man auf den ersten Blick vermutet. Sie lieben Harmonie, gute Gespräche und Menschen, mit denen sie ganz sie selbst sein können. Wer einen 27. September Menschen im Leben hat, darf sich glücklich schätzen. Denn diese Menschen hinterlassen nicht nur Erinnerungen, sondern ein warmes Gefühl im Herzen. Und heute Geburtstag haben Tina, Karin, Sandra, Luisa, Andrea, Elli, Leonie und die Jolene Drews. Und bei den Burschen der Michael, Manfred, Edmund, Seppi Schmidt, wohlbemerkt, Georg, Matthias, Mario und unser lieber Freund, der Patrick Lindner.
0: Und Patrick Lindner und die Julina Drews habe ich bereits angerufen, aber ich denke, sie schlafen noch.
1: Schlafmützen.
0: Dafür lasst man Patrick Lindner jetzt ein schönes Geburtstagslied singen.

0: Sir Patrick Lindner, nochmal alles Liebe zum Geburtstag für dich. Und ich habe noch eine wichtige Durchsage an alle Besucher vom Oktoberfest. Gestern war es ja schon mal vorne und hinten geschlossen an den Haupteingängen. Und ich würde euch bitten, wenn ihr merkt, es ist ein mega Gedrängel, geht an die Seiteneingänge, da geht's meistens noch rein. Und lasst vielleicht, also Hunde darf man eh nicht mitnehmen, lasst Kinder wegen daheim, lasst die Kinder bei der Oma und feiert ein bisschen auf der Wiesn. Es ist eh alles viel zu laut und zu eng für die Kids am Wochenende.
1: Wenn es euch zu eng ist, geht's einfach heim. Das haben wir gestern
0: wir
1: gemacht.
0: Wir haben das gestern gemacht.
1: Wir haben genau. Ich habe einen Veranstaltungstipp. Liebe liegt in der Luft, Romantiker aufgepasst. Gestern und heute lädt die Traut-Euch-Hochzeitsmesse in den Kongress am Park nach Augsburg ein. Hier finden Verliebte, Verlobte und alle, die ihre Traumhochzeit planen, jede Menge Inspiration rund um Brautmode, Trauringe, Deko, Fotografie, Locations und vieles mehr. Highlight ist die große Modenschau mit den neuesten Hochzeitstrends. Also vorbeikommen, Ideen sammeln und den schönsten Tag im Leben ein Stück näher kommen. Und wenn ihr den Video von uns von gestern angeschaut habt, dann wisst ihr, was euch erwartet.
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0: Gesuffen, hat er gesagt. Das war der Preis, glaube ich, der wurde gesagt. Was spinnst du?
1: Warum? Wisst ihr, was das ist?
0: Ja, Mandel, aber du hast
1: nicht. Jetzt hast du das Geheimnis verraten. Eine Mandeltüte.
0: Ich glaube, ich habe einen lauteren Kopfhörer wie du.
1: Wahrscheinlich.
0: Das ist meine Mandeltüte.
1: Und die ist aber bloß noch halb voll.
0: Die liegt hier schon lang. Erst du, wie das raschelt?
1: Ja. Ganz schön laut, gell?
0: Die ist nicht mehr
1: halb voll. Tut mir leid, jetzt ist da auch noch eine. Jetzt kann ich wenigstens nichts mehr reden, dann sag ich was.
0: Mein Frühstück.
1: Ich sag was. Ich habe noch einen Veranstaltungstipp. Kids, aufgepasst. Leo Lausemaus ist zurück im Werksviertel. Ab Donnerstag startet das neue Stück Sommerspaß. Fast täglich um 16 Uhr, am Wochenende und in den Ferien auch um 11 Uhr. Am Montag ist Mäusespartag. Am Donnerstag gibt's Popcorn und Getränk gratis für die Kinder. Und Dienstag und Mittwoch hat Leo Pause, quasi Mäuseruhetag. Nach jeder Show können sich alle Kinder mit Leo Lausemaus und dem Theaterdirektor Franco Krause fotografieren lassen. Tickets gibt's über Eventtime. Und Leo Lausemaus spielt noch bis zum 8. November im Werksviertel Mitte, gleich hinter dem Ummerdumm, dem schönsten Riesenrad Münchens. Ein Spaß für die ganze Familie.
0: Jetzt muss ich dann husten, weil ich die genau, Mandel im Mandel Hals hängt. Hab. Schau mal, was
1: die
0: wir für
1: Mandel
0: Foto,
1: hängt.
0: Schau mal, was wir für ein Foto gekriegt haben.
1: Ja, von der Weinlaube.
0: Von der
1: Weinlaube. Zwei ganz hübschen Mädels.
0: Genau. Wie alt waren es?
1: 19 und 20.
0: Wahnsinn. Zahnspange, so goldig. Süß. Also wir haben quasi neue Enkel, oder?
1: Johanna und...
0: Ich weiß ja nicht.
1: Doppelname, weiß ich nicht
0: mehr. Schatzi 1, Schatzi 2.
1: Ja, genau. Johanna, die Schreinerin. Also ganz hübsche Mädels haben wir.
0: Und? Wenn ihr glaubt, wir kennen bloß Ballermann-Musik, haben wir eh noch nicht gehabt. Aber so Wiesn-Musik, wir können auch schön.

0: Sierra Madre, und ich krieg gerade ein schönes Foto geschickt von der schönsten Dachterrasse Münchens über dem Bavaria-Park, wo man quasi durch die Büsche, durch das Riesenrad sieht und bestimmt den Skyline. Und ich sehe gerade auf einem Tisch draußen einen Maskerück mit quasi einem Bier mit Schaum. Wenn ich aber genauer hinschaue und mir das groß zoome, wie man das so macht, wenn man halt irgendwo Foto sieht, dann ist da wahrscheinlich entweder ein schönes Tuch, eine Wäsche oder sonst was drin und oben ein Einstecktuch. Schaut aus wie ein Mass Bier, schaut genial aus, gell?
1: Das werden wir nachher posten, das ist lustig.
0: Das schaut cool aus, das werden wir posten. Dürfen wir das posten? Frage ans Netz, beziehungsweise an Karl, der uns das geschickt hat, dürfen wir das posten?
1: Die Susanne schickt mir gerade einen netten Spruch. Sie hat ein Herbstgedicht gemacht, und zwar: Wetter kalt, ich alt. Laub bunt, Nase wund, Kopf Schmerzen, abends Kerzen, Winter in Sicht, Herbstgedicht. Danke, Susanne, ihr seid sehr kreativ.
0: Und ein Lied, das unbedingt auf die Wiesen kehrt, von unserem Roland Kaiser zum Mitsinger.

0: Roland Kaiser mit Inse Ghetto, ein geniales Lied in der schönen Originalversion. Ich bedanke mich beim Toni Bletschacher und beim Otto Lindiger, dem Betreiber vom Bodos Café und Party und Gaudizeit, für die schöne Lounge, Party-Tempel, für die schöne Lounge, die er hier gebaut hat und drüber geschrieben hat mit einem wunderschönen Schild, müsst ihr euch anschauen, 089 Minger im Herzen. Also wenn das nicht schön ist und uns so richtig verbindet mit dem Bodos.
1: Bin ich ja der Meinung. Und ich habe von Paul noch einen schönen Spruch, Herr Dolling. Genieße die kleinen Glücksmomente des Tages, denn oft sind es genau diese Augenblicke, an die wir uns später mit einem Lächeln erinnern. Danke, lieber Paul. Wir wünschen dir einen schönen Sonntag.
0: Komm mal, ein Maßschnitt als Glücksmoment.
1: Ja.
0: Ja, das machen wir.
1: Der erste Schluck Bier ist immer
0: dann
1: ein Glücksmoment.
0: Dann muss ich euch noch was erzählen. Wir waren dieses Jahr ist geil, diese Woche auf der alten Wiesn. Und da war ein Sänger, es ist ein Amerikaner, ich weiß leider den Namen nicht. Er ist ein bisschen fülliger, schaut aber gut aus, hat einen tollen Hut auf.
1: Tollen mit Tenor.
0: Einem wahnsinnigen Gamsbart obendrauf. Und da denken wir, oh mei, oh mei, oh mei, was wird das jetzt werden? Dann fängt der zum Singen an und haut das Isermärchen von der Bally Brell raus. Ich habe leider seinen Namen jetzt, sonst hätte ich das Lied von ihm in Original besorgt. Aber das machen wir heute, wir gehen dahin und wir lassen uns dem seinen Namen geben.
1: Aber jetzt, ist das jetzt?
0: Ja, von der Bally Brell.

0: Balibrell, lieber Pius, ich weiß natürlich, dass das die Balibrell ist. Das ist das Original. Nur der, der das eben in der Schützenliesel singt, ist ein Amerikaner und der ist genial. Der ist halt bestimmt da und dann hören wir uns das nochmal an.
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0: Und einen ganz einen wichtigen Hinweis haben wir noch an alle Hörer da draußen, die jetzt auf die Wiesengänger oder diese Woche nochmal vorhaben hinzugehen. Wir stehen mit 5 Sternen Qualität für alle Stände, die unseren Aufkleber vorne am Standorten haben. Es sind Essenslokale, es sind Mandelstände, es sind alles mögliche Schausteller und auch große Gastronomen. Da, wenn ihr unseren rot umrandeten Aufkleber seht, Radio 089 steht mit 5 Sternen für Qualität und Service für diesen Betrieb, dann könnt ihr sicher sein, wir haben ihn getestet, es hat uns geschmeckt und es wird euch bestimmt auch schmecken.
1: 5 Sterne, sage ich nur. Wo gibt's denn sowas? Wir haben den 270. Tag im Jahr 2026 und es bleiben noch 95 Tage bis Jahresende. Und ganz liebe Grüße gehen an den Michi, der uns gerade zuhört. Servus!

0: Schulker allein, ich habe schon wieder Nüsse. Ich habe schon wieder Mandeln im Gesicht, im Mund.
1: Darum soll ich weiterreden?
0: Nein, warte schnell. Ah ja, mach weiter.
1: Wer ist denn der Mandel? Ich habe eine Alternative zur Wiesn, weil es gibt ja nicht alle, die so wiesennarisch sind wie mir. Heute am Sonntag findet ab 10 Uhr wieder die 15. Bauernmarktmeile am Odeonsplatz und Ludwigstraße statt. Rund 100 direkt vom Markter präsentieren an diesem Sonntag am Odeonsplatz und entlang der Ludwigstraße ihre regionalen Spezialitäten. Schaut vorbei und lasst euch inspirieren.
0: Und ich schätze, dass die Jolina Drews jetzt schon zuhört und dann wünschen wir jetzt nochmal alles Liebe zum Geburtstag und spielen ein schönes Lied von ihr.

0: Ganz liebe Grüße kommen gerade von der Sabine. Sie grüßt auch alle Hörer, sie grüßt uns im Studio und den lieben Michi und wünscht allen einen schönen Sonntag. Und der Michi schreibt uns gerade, vielen Dank für die schöne Sendung, war wieder sehr schön. Also in diesem Sinne, euch allen einen wunderschönen Sonntag und vergesst nicht, was du heute kannst besorgen, das verschiebe ruhig auf morgen, denn was du heute kannst erleben, kann dir morgen keiner geben.
1: Und was wir heute noch erleben, das kann ich da jetzt auch gleich sagen. Bei dir klingelt schon wieder was.
0: Ja, warte mal, ich habe noch eine Nachricht.
1: Lies vor.
0: Die Ella schreibt, guten Morgen, bin mit Mohammed beim Fensterputzen und höre zu, Pussy. Ganz liebe Grüße gehen natürlich an die Ella und an den Mohammed. Und der hat schön Fensterputzen. Darf man das eigentlich am Sonntag?
1: Oh, das ist verboten. Nicht so laut und kein Wasser hernehmen.
0: Genau.
1: Nur trocken.
0: Also genießt den Sonntag, geht's raus in die Sonne und habt alle viel Spaß.
1: Und wir stimmen uns jetzt richtig auf die Wiesen ein, weil spätestens in einer 20 Minuten haben wir hier fertig und dann sind wir auf der alten Wiesen.

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